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8: Entscheidung über Uni-Einsparungen vorerst verschoben und Janez Janša wird erneut Regierungschef in Slowenien. Die Entscheidung über mögliche Einsparungen im Universitätsbudget in Österreich ist vorerst vertagt worden. Wirtschaftsministerin Eva-Maria Holzleitner erklärte, dass der aktuelle Budgetrahmen zunächst weitergeführt wird. Dennoch muss ihr Ressort in den kommenden Jahren mit Einsparungen rechnen. Die Universitäten kritisieren die Pläne weiterhin scharf und sprechen lediglich von einer Verschiebung der Kürzungen. In Slowenien ist der rechtsnationale Politiker Janez Janša erneut zum Regierungschef gewählt worden. Das Parlament sprach ihm überraschend deutlich das Vertrauen aus. Janša kündigt nach seiner Wahl einen politischen Neustart an. Seine Mitte-Rechts-Koalition ist allerdings auf Unterstützung weiterer Parteien angewiesen. US-Geheimdienstkoordinatorin Tulsi Gabbard hat ihren Rücktritt angekündigt. Als Grund nannte sie die schwere Erkrankung ihres Ehemannes, der an einer seltenen Form von Knochenkrebs leidet. Medienberichte zufolge soll es zuletzt auch Spannungen mit Donald Trump gegeben haben, unter anderem wegen unterschiedlicher Ansichten zum Irankrieg. Zum Auftakt des Pfingstreiseverkehrs kam es in Vorarlberg zu langen Staus. Besonders betroffen waren der Pfändertunnel im Raum Bregenz. Auch auf deutschen Autobahnen staute sich der Verkehr kilometerweit zurück. Grund waren die hohen Reiseaufkommen Richtung Süden sowie Baustellen in Tunnelbereichen. Und so wird es wahrscheinlich auch heute über die A9 und die A8 weitergehen. Damit auch noch zum Sport. Der SV Ried hat im Bundesliga-Playoff gegen den SK Rapid Wien vorgelegt. Ried gewann das Hinspiel um das letzte Europacup-Ticket mit 2:1. Die Entscheidung fällt am Pfingstmontag in Wien. In der Formel 1 holt sich George Russell die Sprint-Pole-Position für den Grand Prix von Kanada in Montreal, der ja am Sonntag stattfindet. Und auch im Fußball gibt es heute Abend um 20 Uhr ein Highlight. Im deutschen Pokalfinale trifft der FC Bayern München in Berlin auf den VfB Stuttgart. Stuttgart geht als Titelverteidiger ins Endspiel.
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3: Vorwürfe gegen Religionslehrer sorgen für Kritik und erste Hitzetage des Jahres erreichen Österreich. In Salzburg sorgt ein Fall möglicher sexueller Belästigung durch einen Religionslehrer für Diskussionen. Laut Berichten soll es bereits im Vorjahr Hinweise von Eltern gegeben haben, die jedoch nicht weiterverfolgt wurden. Erst nach einer Medienanfrage wurde der Fall offiziell von der Bildungsdirektion bearbeitet. Der betroffene Lehrer wurde inzwischen suspendiert und bei der Staatsanwaltschaft angezeigt. Die Sperre des Brentenbergtunnels auf der A10-Tauernautobahn bei Werfen könnte früher als geplant beendet werden. Nach einem LKW-Brand im Winter waren umfangreiche Reparaturarbeiten notwendig. Während der Totalsperre gab es in den vergangenen Tagen zu lange Staus rund um den Pass Lueck. Seit Freitagmittag ist der Tunnel wieder für den Verkehr freigegeben. Das Pfingstwochenende bringt die ersten Hitzetage des Jahres nach Österreich. In mehreren Regionen werden Temperaturen von 30 Grad oder sogar mehr erwartet. Wetterexpertinnen und Experten verweisen darauf, dass heiße Tage in den vergangenen Jahrzehnten immer früher auftreten. Ursache für die aktuelle Wetterlage ist ein Hochdruckgebiet über der Iberischen Halbinsel, das warme Luft bis in den Alpenraum bringt. Und Sport. Die Zeit von David Alaba bei Real Madrid geht nach dieser Saison zu Ende. Der Vertrag des ÖFB-Kapitäns wird nicht verlängert. Alaba gewann mit dem Club unter anderem zweimal die Champions League. Wohin er nach dieser Weltmeisterschaft wechseln wird, ist noch offen. In der Formel 1 sicherte sich George Russell die Sprintpole für den Grand Prix von Kanada in Montreal. Und Fußball gibt's auch noch. Der SV Ried hat im Bundesliga-Playoff gegen Rapid Wien das erste Spiel 2:1 gewonnen. Das nächste Spiel gibt's am Montag und da geht's um einen Platz im Europacup. Und auch Bayern München bringt heute ein Highlight, ja, das deutsche Pokalfinale gibt es heute in Berlin. Da trifft Bayern München auf den VfB Stuttgart.
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2: Entscheidung über Uni-Einsparungen vorerst verschoben und Janez Janša wird erneut Regierungschef in Slowenien. Die Entscheidung über mögliche Einsparungen im Universitätsbudget in Österreich ist vorerst vertagt worden. Wirtschaftsministerin Eva-Maria Holzleitner erklärte, dass der aktuelle Budgetrahmen zunächst weitergeführt wird. Dennoch muss ihr Ressort in den kommenden Jahren mit Einsparungen rechnen. Die Universitäten kritisieren die Pläne weiterhin scharf und sprechen lediglich von einer Verschiebung der Kürzungen. In Slowenien ist der rechtsnationale Politiker Janez Janša erneut zum Regierungschef gewählt worden. Das Parlament sprach ihm überraschend deutlich das Vertrauen aus. Janša kündigt nach seiner Wahl einen politischen Neustart an. Seine Mitte-Rechts-Koalition ist allerdings auf Unterstützung weiterer Parteien angewiesen. US-Geheimdienstkoordinatorin Tulsi Gabbard hat ihren Rücktritt angekündigt. Als Grund nannte sie die schwere Erkrankung ihres Ehemannes, der an einer seltenen Form von Knochenkrebs leidet. Medienberichte zufolge soll es zuletzt auch Spannungen mit Donald Trump gegeben haben, unter anderem wegen unterschiedlicher Ansichten zum Iran-Krieg. Zum Auftakt des Pfingstreiseverkehrs kam es in Vorarlberg zu langen Staus. Besonders betroffen waren der Pfändertunnel im Raum Bregenz. Auch auf deutschen Autobahnen staute sich der Verkehr kilometerweit zurück. Grund waren die hohen Reiseaufkommen Richtung Süden sowie Baustellen in Tunnelbereichen. Und so wird es wahrscheinlich auch heute über die A9 und die A8 weitergehen. Damit auch noch zum Sport. Der SV Ried hat im Bundesliga-Playoff gegen den SK Rapid Wien vorgelegt. Ried gewann das Hinspiel um das letzte Europacup-Ticket mit 2:1. Die Entscheidung fällt am Pfingstmontag in Wien. In der Formel 1 holt sich George Russell die Sprint-Pole-Position für den Grand Prix von Kanada in Montreal, der ja am Sonntag stattfindet. Und auch im Fußball gibt es heute Abend um 20 Uhr ein Highlight. Im deutschen Pokalfinale trifft der FC Bayern München in Berlin auf den VfB Stuttgart. Stuttgart geht als Titelverteidiger ins Endspiel.
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5: Reden wir mal kurz über die Sieger des Song Contests. Sind wir zufrieden damit? Wie schaut's aus?
6: Jo.
5: Es gibt ja viele, die sagen, sie hätten lieber Australien vorne gehabt.
6: Ja, da teilen sich die Meinungen, mein Gott. Ich finde ja, dass es gemein ist, dass der Cosmo Vorletzter worden ist. Der hat das so super gemacht. Echt jetzt?
5: Ja. Der ist aber auch schon von den Jurien so runtergeschrieben worden eigentlich. Als solches. Ich finde, der Auftritt war super.
6: Fantastisch.
5: Und hat er großartig gemacht. Siegerin irgendwie, ich finde es cool.
6: Bulgarien?
5: Ja, Dora mit Bangaranga. Und das ist für mich so, es geht ja, ihr wisst ja, worum es geht. Wisst ihr, worum es geht?
6: Bei Bangaranga?
5: Bei Bangaranga. Es geht darum, sich selber zu sein. Wo du sagst, ich gebe mir meinen Bangaranga. Ab sofort lasse ich mich nicht mehr unterbuttern. Ich bin ich.
6: Mhm.
5: Und das finde ich doch für diesen Montag eine großartige Mutation. Wir sagen, wir starten rein mit Bangaranga am Computer. Weißt du, was ich meine? Heute gebe ich Vollgas.
6: Ja.
5: Wir wollen ja niemanden ausschließen. Wir haben auch eine Homeoffice Edition.

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16: Entscheidung über Uni-Einsparungen vorerst verschoben und Janez Janša wird erneut Regierungschef in Slowenien. Die Entscheidung über mögliche Einsparungen im Universitätsbudget in Österreich ist vorerst vertagt worden. Wirtschaftsministerin Eva-Maria

0: Holzleitner erklärte, dass der aktuelle Budgetrahmen zunächst weitergeführt wird. Dennoch muss ihr Ressort in den kommenden Jahren mit Einsparungen rechnen. Die Universitäten kritisieren die Pläne weiterhin scharf und sprechen lediglich von einer Verschiebung der Kürzungen. In Slowenien ist der rechtsnationale Politiker Janez Janša erneut zum Regierungschef gewählt worden. Das Parlament sprach ihm überraschend deutlich das Vertrauen aus. Janša kündigt nach seiner Wahl einen politischen Neustart an. Seine Mitte-Rechts-Koalition ist allerdings auf Unterstützung weiterer Parteien angewiesen. US-Geheimdienstkoordinatorin Tulsi Gabbard hat ihren Rücktritt angekündigt. Als Grund nannte sie die schwere Erkrankung ihres Ehemannes, der an einer seltenen Form von Knochenkrebs leidet. Medienberichte zufolge soll es zuletzt auch Spannungen mit Donald Trump gegeben haben, unter anderem wegen unterschiedlicher Ansichten zum Irankrieg. Zum Auftakt des Pfingstreiseverkehrs kam es in Vorarlberg zu langen Staus. Besonders betroffen waren der Pfändertunnel im Raum Bregenz. Auch auf deutschen Autobahnen staute sich der Verkehr kilometerweit zurück. Grund waren die hohen Reiseaufkommen Richtung Süden sowie Baustellen in Tunnelbereichen. Und so wird es wahrscheinlich auch heute über die A9 und die A8 weitergehen. Damit auch noch zum Sport. Der SV Ried hat im Bundesliga-Playoff gegen den SK Rapid Wien vorgelegt. Ried gewann das Hinspiel um das letzte Europacup-Ticket mit 2:1. Die Entscheidung fällt am Pfingstmontag in Wien. In der Formel 1 holt sich George Russell die Sprint-Pole-Position für den Grand Prix von Kanada in Montreal, der ja am Sonntag stattfindet. Und auch im Fußball gibt es heute Abend um 20 Uhr ein Highlight. Im deutschen Pokalfinale trifft der FC Bayern München in Berlin auf den VfB Stuttgart. Stuttgart geht als Titelverteidiger ins Endspiel.
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4: Lasst uns heute Morgen mal über Freunde sprechen. Ist es nicht eigentlich schön, wenn man Freunde hat? Und am besten sind ja Freunde eigentlich, die man nicht jeden Tag sieht. Also manchmal vielleicht auch Jahre nicht. Ist so. Aber wenn man sie trifft, dann ist es so, als ob man sich gestern zum letzten Mal gesehen hat.
5: Kennst du das? Das ist cool. Gefühl? Ja, da gibt es diese Freunde, die man 5 Jahre nicht sieht, aber es wäre so, als hätte man sie...
4: Mir ist das gestern zufällig am Supermarktparkplatz passiert, ihr kennt es vom Einkauf, irgendwie ein Stress und plötzlich treffe ich jemanden, den ich wirklich seit, glaube ich, 6 Jahren nicht gesehen habe. Und das war so nett. Zuerst habe ich ein schlechtes Gewissen gehabt. Kennt ihr das, wenn man sich zum letzten Mal trifft, sagt der andere, er treffen uns bald wieder und dann meldet man sich über Jahre nicht. Irgendwie ein bisschen unangenehm.
5: Wobei, er hätte sich ja auch melden können.
4: Eben.
5: Wollen wir auch dazu sagen. Aber ich finde, darum geht es jetzt gar nicht. Sondern es geht doch genau darum. Jeder.
4: Voll nett. Und dann redet man, dann haben wir wirklich so eine Viertelstunde gequatscht, den Kaffee, den ich mir eigentlich fürs Auto gekauft habe, dann auf dem Parkplatz getrunken. Wirklich nett. Wir haben uns wieder Treffen ausgemacht, wenn es nichts wird, ist auch wurscht. Das Gute ist, man weiß, wenn man Freunde hat, dass sie einfach da sind, wenn man sie braucht. Also, danke an alle, die Freund sind für jemanden. 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
13: Vorwürfe gegen Religionslehrer sorgen für Kritik und erste Hitzetage des Jahres erreichen Österreich. In Salzburg sorgt ein Fall möglicher sexueller Belästigung durch einen Religionslehrer für Diskussionen. Laut Berichten soll es bereits im Vorjahr Hinweise von Eltern gegeben haben, die jedoch nicht weiterverfolgt wurden. Erst nach einer Medienanfrage wurde der Fall offiziell von der Bildungsdirektion bearbeitet. Der betroffene Lehrer wurde inzwischen suspendiert und bei der Staatsanwaltschaft angezeigt. Die Sperre des Brentenberg-Tunnels auf der A10-Tauern-Autobahn bei Werfen könnte früher als geplant beendet werden. Nach einem LKW-Brand im Winter waren umfangreiche Reparaturarbeiten notwendig. Während der Totalsperre gab es in den vergangenen Tagen zu lange Staus rund um den Pass Lueck. Seit Freitagmittag ist der Tunnel wieder für den Verkehr.

0: Jahr freigegeben. Das Pfingstwochenende bringt die ersten Hitzetage des Jahres nach Österreich. In mehreren Regionen werden Temperaturen von 30 Grad oder sogar mehr erwartet. Wetterexpertinnen und Experten verweisen darauf, dass heiße Tage in den vergangenen Jahrzehnten immer früher auftreten. Ursache für die aktuelle Wetterlage ist ein Hochdruckgebiet über der Iberischen Halbinsel, das warme Luft bis in den Alpenraum bringt. Und Sport. Die Zeit von David Alaba bei Real Madrid geht nach dieser Saison zu Ende. Der Vertrag des ÖFB-Kapitäns wird nicht verlängert. Alaba gewann mit dem Club unter anderem zweimal die Champions League. Wohin er nach dieser Weltmeisterschaft wechseln wird, ist noch offen. In der Formel 1 sicherte sich George Russell die Sprintpole für den Grand Prix von Kanada in Montreal. Und Fußball gibt's auch noch. Der SV Ried hat im Bundesliga-Playoff gegen Rapid Wien das erste Spiel 2:1 gewonnen. Das nächste Spiel gibt's am Montag und da geht's um einen Platz im Europacup. Und auch Bayern München bringt heute ein Highlight, ja, das deutsche Pokalfinale gibt es heute in Berlin. Da trifft Bayern München auf den VfB Stuttgart.
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11: Jawohl, so starten wir gut rein in diese neue Woche, oder? Nach dem Wochenende. In der Stadt Salzburg war es ja das Wochenende des Salzburg-Marathons. 10.000 Läuferinnen und Läufer waren da mit dabei, so viele überhaupt nie. Finden wir echt cool, vor allem die Stimmung war gut und es hat sogar ein Salzburger, der Lokalmatador, gewonnen. Der ist übrigens Lehrer am Gymnasium Borromeum, das heißt, der steht jetzt schon wieder vor seiner Klasse, so am Wochenende noch den Marathon gewonnen, finden wir cool.
12: Ist das nicht cool, weil normalerweise Wiener Marathon gewinnt nie ein Wiener. Berliner Marathon auch nie, aber Salzburg Marathon gewinnt der Salzburger.
11: Ja, aber jetzt nur dazu, weil eigentlich ist der Christian der Erste, der sich immer drüber aufregt, weil dann kommt er nicht zum Mäcki, wenn in der Früh der alles gesperrt ist, oder er kommt nicht zu seinem Gasthaus, wenn die Straßen gesperrt sind.
12: Ist es ja ganz anders, ich habe mich den Gegebenheiten angepasst und es war großartig. Vielleicht ist auch das die gute Nachricht für diese Woche, wenn man ein bisschen sich den Gegebenheiten anpasst. Mir fällt es sehr schwer, ich weiß nicht warum, ich bin einer von denen. Aber das war gestern großartig. Und zwar, ich habe nicht versucht, das zu machen, was ich sonst jeden Sonntag mache, sprich entweder McDonald's holen oder Mostbastel, sondern stattdessen bin ich mit meiner Frau und dem Hund spazieren gegangen. Und das Schöne ist ja, wir im Nontel, wir sind ja quasi eingekesselt, weil drumherum dieser ganze Marathon läuft. Das heißt, du hast fast keine Autos auf der Straße. Das war angenehm.

0: Also es war fast so unser eigenes privates kleines Straßenfest, das wir da hatten.
1: Das
0: sind wir durchgelaufen.
1: Also es kommt immer drauf an, was man draus macht, Christian.
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13: Es ist 12 Uhr. Vorwürfe gegen Religionslehrer sorgen für Kritik und erste Hitzetage des Jahres erreichen Österreich. In Salzburg sorgt ein Fall möglicher sexueller Belästigung durch einen Religionslehrer für Diskussionen. Laut Berichten soll es bereits im Vorjahr Hinweise von Eltern gegeben haben, die jedoch nicht weiterverfolgt wurden. Erst nach einer Medienanfrage wurde der Fall offiziell von der Bildungsdirektion bearbeitet. Der betroffene Lehrer wurde inzwischen suspendiert und bei der Staatsanwaltschaft angezeigt. Die Sperre des Brentenberg-Tunnels auf der A10-Tauernautobahn bei Werfen könnte früher als geplant beendet werden. Nach einem LKW-Brand im Winter waren umfangreiche Reparaturarbeiten notwendig. Während der Totalsperre gab es in den vergangenen Tagen zu lange Staus rund um den Pass Lueck. Seit Freitagmittag ist der Tunnel wieder für den Verkehr freigegeben. Das Pfingstwochenende bringt die ersten Hitzetage des Jahres nach Österreich. In mehreren Regionen werden Temperaturen von 30 Grad oder sogar mehr erwartet. Wetterexpertinnen und Experten verweisen darauf, dass heiße Tage in den vergangenen Jahrzehnten immer früher auftreten. Ursache für die aktuelle Wetterlage ist ein Hochdruckgebiet über der Iberischen Halbinsel, das warme Luft bis in den Alpenraum bringt. Und Sport. Die Zeit von David Alaba bei Real Madrid geht nach dieser Saison zu Ende. Der Vertrag des ÖFB-Kapitäns wird nicht verlängert. Alaba

0: gewann mit dem Club unter anderem zweimal die Champions League. Wohin er nach dieser Weltmeisterschaft wechseln wird, ist noch offen. In der Formel 1 sicherte sich George Russell die Sprintpole für den Grand Prix von Kanada in Montreal. Und Fußball gibt's auch noch. Der SV Ried hat im Bundesliga-Playoff gegen Rapid Wien das erste Spiel 2:1 gewonnen. Das nächste Spiel gibt's am Montag und da geht's um einen Platz im Europacup. Und auch Bayern München bringt heute ein Highlight. Ja, das deutsche Pokalfinale gibt's heute in Berlin. Da trifft Bayern München auf den VfB Stuttgart.
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2: Wir reden heute über Funde. Also Funde, was man so findet. Und es ist wirklich interessant, was Menschen so als sie finden. Am vergangenen Wochenende hat ein Kind im Garten im Spiel, vielleicht habt ihr das gehört, in Deutschland ein Wikingerschwert, ein uraltes Wikingerschwert gefunden. Ist schon richtig cool, oder? Vielleicht habt ihr auch schon mal was gefunden, weil ich gedacht habe, hey, es war cool. Ich habe mal am Haunsberg als Kind einen Haifischzahn gefunden.
3: Wie geht das?
2: Da war ja früher Meer natürlich und von den alten Haifischen ein Haifischzahn.
3: Ah, richtig cool. Ich habe gedacht, das Haus der Natur hätte da irgendwas liegen gelassen.
2: Nein, ist richtig cool. Hört sich mal an, was der Markus gefunden hat.
4: Im Wald habe ich so ein verrostetes Bajonett gefunden. Ich habe es jetzt nicht zum Museum gebracht oder was. Keine Ahnung, das steht als Deko rum.
3: Das müsste dann quasi von den napoleonischen Kriegen sein, oder nicht?
2: Bist du
3: im
2: was?
3: Im Wald ein Bajonett. Okay. Muss man das dann nicht abgeben?
2: Ja, müsste.
3: Aber gut, zu Hause ist es Deko.
2: Hat jetzt niemand gehört, gell?
3: Nein. Was habt ihr so Wunderbares gefunden?
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8: Explosion in chinesischer Kohlemine hat mindestens 90 Menschen getötet und ein 19-Jähriger ist bei einem Bergunfall tödlich verunglückt. Im Studio Berkan Bartasch. Bei einer Gasexplosion in einer Kohlemine in Nordchina sind mindestens 90 Menschen ums Leben gekommen. Zum Zeitpunkt der Explosion haben sich mehr als 240 Menschen unterirdisch aufgehalten. Wie viele von ihnen noch eingeschlossen sind, ist unklar. Chinas Staatspräsident Xi Jinping hat eine Untersuchung angekündigt. Wir schauen nach Tirol. Ein 19-jähriger Deutscher ist in der vergangenen Nacht auf der Zugspitze beim Queren eines Schneefeldes abgestürzt und dabei tödlich verletzt worden. Der junge Deutsche ist rund 250 Meter über steiles Gelände gestürzt. Sein Begleiter ist unverletzt geblieben. Laut Polizei waren die beiden nachts auf dem Klettersteig unterwegs. In Wien Favoriten hat gestern eine 39-Jährige ihren Ex-Freund mit einer Schere verletzt. Daraufhin hat der Mann mit einem Staubsaugerrohr zurückgeschlagen. Dabei wurden beide leicht verletzt. Die Polizei hat das ehemalige Paar vorübergehend festgenommen und ein Waffenverbot ausgesprochen. Und bei einem Benefizspiel in Rosenheim ist es gestern Abend nach einem Foul zu einer Schlägerei mit mehreren Verletzten gekommen. Laut Polizei haben sich Spieler und rund 20 Zuschauer daran beteiligt. Ein Mann musste ins Krankenhaus gebracht werden. Die Polizei ermittelt wegen gefährlicher Körperverletzung.
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12: Wenn man so richtig prominent ist, kriegt man manche Dinge einfach so geschenkt. Auf der ganzen Welt. David Beckham, seines Zeichens ehemaliger Fußballer, nach dem ist jetzt eine Rose benannt worden. Das ist schon cool, wenn so eine Rose nach Sir David Beckham heißt.
13: Also nicht, will ich als Mann eine Rose sein?
12: Warum?
13: Weil,
12: du,
13: mir wär's mal eine
11: vielleicht
13: Tanne
11: ist
13: oder so.
11: Es so eine coole Rose.
13: Ja, mir wäre so eine Tanne, wäre mir jetzt lieber.
12: Du lachst aber, Christian, es gibt jede Menge Rosen, die auch nach Männern benannt sind. Okay. Zum Beispiel nach King Charles. Die ist übrigens lila bis blau, warum auch immer, weiß man nicht. Es gibt sogar eine eidige Heidi Klum Rose. Wie schaut die aus? Welche Farbe, glaubt ihr, hat die Heidi Klum Rose?
11: Pink.
12: Richtig. Eine pinke Beetrose, die ist sehr kälteresistent und besonders groß. Und was ich besonders witzig finde, es gibt auch eine eigene Julius Caesar.

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13: Explosion in chinesischer Kohlemine hat mindestens 90 Menschen getötet und ein 19-Jähriger ist bei einem Bergunfall tödlich verunglückt. Im Studio Berkan Bartasch. Bei einer Gasexplosion in einer Kohlemine in Nordchina sind mindestens 90 Menschen ums Leben gekommen. Zum Zeitpunkt der Explosion haben sich mehr als 240 Menschen unterirdisch aufgehalten. Wie viele von ihnen noch eingeschlossen sind, ist unklar. Chinas Staatspräsident Xi Jinping hat eine Untersuchung angekündigt. Wir schauen nach Tirol. Ein 19-jähriger Deutscher ist in der vergangenen Nacht auf der Zugspitze beim Queren eines Schneefeldes abgestürzt und dabei tödlich verletzt worden. Der junge Deutsche ist rund 250 Meter über steiles Gelände gestürzt. Sein Begleiter ist unverletzt geblieben. Laut Polizei waren die beiden nachts auf dem Klettersteig unterwegs. In Wien Favoriten hat gestern eine 39-Jährige ihren Ex-Freund mit einer Schere verletzt. Daraufhin hat der Mann mit einem Staubsaugerrohr zurückgeschlagen. Dabei wurden beide leicht verletzt. Die Polizei hat das ehemalige Paar vorübergehend festgenommen und ein Waffenverbot ausgesprochen. Und bei einem Benefizspiel in Rosenheim ist es gestern Abend nach einem Foul zu einer Schlägerei mit mehreren Verletzten gekommen. Laut Polizei haben sich Spieler und rund 20 Zuschauer daran beteiligt. Ein Mann musste ins Krankenhaus gebracht werden. Die Polizei ermittelt wegen gefährlicher Körperverletzung.
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4: Mehr Musik, mehr Abwechslung gleich bei uns, Taylor Swift. Ich liebe diese Nummer von ihr, Opal Light. Sind die großartig?
3: Mhm.
4: Wobei ich muss sagen, die hat ja momentan richtig viel zu tun. Wir sind sehr froh, dass du überhaupt Zeit hast, hier jetzt bei uns dann zu singen, diese Taylor Swift. Und zwar erstens Hochzeit vorbereiten. Ist ja pauschal im Mai so dieser Hochzeitsmonat. Und es ist eine der Hochzeiten des Jahres. Abgesehen von der natürlich von Mark Matejic und Viktor Swarovski.
5: Du, aber die ist noch geheim, die ist nicht offiziell. Das weiß
4: ich. Und das ist jetzt eine Sache, wo Mark Matejic das Radio ein bisschen lauter drehen wird. Weil was macht Taylor Swift momentan? Sie schickt keine einzige Einladung raus, sondern sie ruft sämtliche Gäste persönlich an, um ihnen mitzuteilen, save the date, aber ganz vage, damit nichts durchsickert an die Presse.
5: Ach, die ist so? Ja, natürlich, die möchte nicht wissen, dass alle wissen, wann sie heiratet.
4: Kannst du dir vorstellen, wie unangenehm das ist? Da musst du hunderte Menschen anrufen und überall sagst du einfach so, ja, halt mal so den 2. bis 35. Oktober frei. Da könnte was passieren zwischen mir und dem Travis Kelce.
5: Mein Gott, ist das wirklich so, oder?
4: Also die
5: so.
4: Bei der Katja, die Hochzeitseinladungen, ich habe damals ja auch eine bekommen, hat ja Thorsten Einarsson, der große Sänger, hat ja da ein Bild gemalt.
5: Ja, sicher.
4: Und das war auf den Einladungen.
5: Ja,
4: das ist cool, oder?
5: Ja, ist cool.
6: Voll süß.
5: Ist wirklich schön.
4: Was würdest du machen, Alina, wenn dich Taylor Swift anruft und sagt, hey, Hochzeit, aber nicht weiter sagen. Save the date.
6: Dann würde ich sagen, du musst mir das schon konkreter sagen, weil meine Wochenenden sind wirklich busy.
4: Ja, ist doch.
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12: Serbien hat den Zugverkehr gestoppt und ein Religionslehrer in Salzburg wurde nach einem Missbrauchsvorwurf suspendiert. Im Studio Berkham-Bartasch. Die Serbische Bahn hat den Zugverkehr im ganzen Land überraschend eingestellt. Eine Begründung dafür wurde nicht genannt. Hintergrund sind für heute Abend angekündigte Proteste gegen die Regierung. Ein Auslöser der Demonstrationen war ein tödliches Zugunglück in Novi Sad im vergangenen Jahr. Und damit schauen wir nach Österreich. Ein Religionslehrer in Salzburg wurde nach Vorwürfen des unangemessenen Verhaltens gegenüber Volksschulkindern suspendiert. Er soll Kinder berührt und auf seinem Schoß sitzen gehabt haben. Die Bildungsdirektion hat nun Anzeige erstattet. Die Staatsanwaltschaft prüft nun den Fall. Wir bleiben in Österreich und schauen in die Hauptstadt. In Wien Favoriten wurden gestern Abend drei Männer von einer größeren Gruppe angegriffen. Dabei wurde ein 23-Jähriger mit einem Messer am Oberschenkel verletzt. Einem weiteren Mann wurden zwei Zähne ausgeschlagen. Die Täter sind geflüchtet und die Polizei ermittelt nun. Und noch zum Sport. Im heutigen DFB-Pokalfinale ist Bayern München gegen Stuttgart klarer Favorit. Mit einem Sieg könnten die Bayern nach dem Meistertitel auch das Double holen. ÖFB-Teamspieler Konrad Leimer könnte dabei seinen dritten Cupsieg in Deutschland feiern. Anpfiff ist heute in Berlin um 20 Uhr.
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11: Reden wir mal kurz über die Sieger des Song Contests. Sind wir zufrieden damit? Wie schaut's aus?
12: Ja.
11: Es gibt ja viele, die sagen, sie hätten lieber Australien vorne gehabt.
12: Ja, da teilen sich die Meinungen, mein Gott. Ich finde ja, dass es gemein ist, dass der Cosmo Vorletzter worden ist. Der hat das so super gemacht.
11: Echt ja, jetzt? Der ist aber auch schon von den Jurien so runtergeschrieben worden eigentlich als solches. Ich finde, der Auftritt war super.
12: Fantastisch.
11: Und hat er großartig gemacht. Siegerin irgendwie, ich finde es cool.
12: Bulgarien?
11: Ja, Dora mit Bangaranga. Und das ist für mich so, es geht ja, ihr wisst ja, worum es geht. Wisst ihr, worum es geht?
12: Bei Bangaranga?
11: Bei Bangaranga. Es geht darum, sich selber zu sein. Wo du sagst, ich gebe mir mein Bangaranga. Ab sofort lasse ich mich nicht mehr unterbuttern. Mhm. Ich bin ich.
12: Mhm.
11: Und das finde ich doch für diesen Montag eine großartige Mutation. Wir sagen, wir starten rein mit Bangaranga am Computer. Weißt du, was ich meine? Heute gebe ich Vollgas.
12: Ja.
11: Und wir wollen ja niemanden ausschließen. Wir haben auch eine Homeoffice Edition.

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6: Serbien hat den Zugverkehr gestoppt und ein Religionslehrer in Salzburg wurde nach einem Missbrauchsvorwurf suspendiert. Im Studio Berkan Bartasch. Die Serbische Bahn hat den Zugverkehr im ganzen Land überraschend eingestellt. Eine Begründung dafür wurde nicht genannt. Hintergrund sind für heute Abend angekündigte Proteste gegen die Regierung. Ein Auslöser der Demonstrationen war ein tödliches Zugunglück in Novi Sad im vergangenen Jahr. Und damit schauen wir nach Österreich. Ein Religionslehrer in Salzburg wurde nach Vorwürfen des unangemessenen Verhaltens gegenüber Volksschulkindern suspendiert. Er soll Kinder berührt und auf seinem Schoß sitzen gehabt haben. Die Bildungsdirektion hat nun Anzeige erstattet. Die Staatsanwaltschaft prüft nun den Fall. Wir bleiben in Österreich und schauen in die Hauptstadt. In Wien Favoriten wurden gestern Abend drei Männer von einer größeren Gruppe angegriffen. Dabei wurde ein 23-Jähriger mit einem Messer am Oberschenkel verletzt. Einem weiteren Mann wurden zwei Zähne ausgeschlagen. Die Täter sind geflüchtet und die Polizei ermittelt nun. Und noch zum Sport. Im heutigen DFB-Pokalfinale ist Bayern München gegen Stuttgart klarer Favorit. Mit einem Sieg könnten die Bayern nach dem Meistertitel auch das Double holen. ÖFB-Teamspieler Konrad Leimer könnte dabei seinen dritten Cupsieg in Deutschland feiern. Anpfiff ist heute in Berlin um 20 Uhr.
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6: Lasst uns heute Morgen mal über Freunde sprechen. Ist es nicht eigentlich schön, wenn man Freunde hat? Und am besten sind ja Freunde eigentlich, die man nicht jeden Tag sieht. Also manchmal vielleicht auch Jahre nicht, ist so. Aber wenn man sie trifft, dann ist es so, als ob man sich gestern zum letzten Mal gesehen hat.
7: Kennst das ist das cool, Gefühl? Ja, da gibt es diese Freunde, die man 5 Jahre nicht sieht, aber es wäre so, als hätte man sie.
6: Mir ist das gestern zufällig am Supermarktparkplatz passiert, ihr kennt es vom Einkauf, irgendwie ein Stress und plötzlich treffe ich jemanden, den ich wirklich seit, glaube ich, 6 Jahren nicht gesehen habe. Und das war so nett. Zuerst habe ich ein schlechtes Gewissen gehabt. Kennt ihr das, wenn man sich zum letzten Mal trifft, sagt der andere, er treffen uns bald wieder und dann meldet man sich über Jahre nicht. Irgendwie ein bisschen unangenehm.
7: Wobei er hätte sich ja auch melden können.
6: Eben.
7: Wollen wir auch dazu sagen. Aber ich finde, darum geht es jetzt gar nicht. Sondern es geht doch genau darum. Jeder
6: voll nett. Und dann redet man, dann haben wir wirklich so eine Viertelstunde gequatscht, den Kaffee, den ich mir eigentlich fürs Auto gekauft habe, dann auf dem Parkplatz getrunken. Wirklich nett. Wir haben uns wieder Treffen ausgemacht, wenn es nichts wird, ist auch wurscht. Das Gute ist, man weiß, wenn man Freunde hat, dass sie einfach da sind, wenn man sie braucht. Also, danke an alle, die Freund sind für jemanden. 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
3: Explosion in chinesischer Kohlemine und ein Dreijähriger wurde bei einem Unfall lebensgefährlich verletzt. Im Studio Berkham-Bartasch. Bei einer Gasexplosion in einer Kohlemine in der chinesischen Provinz Shanxi sind mindestens 90 Menschen ums Leben gekommen. Dutzende weitere werden noch vermisst. Zum Zeitpunkt der Explosion haben sich mehr als 200 Menschen unter Tage aufgehalten. Chinas Staatspräsident Xi Jinping hat eine Untersuchung angeordnet. Hunderte Rettungskräfte sind im Einsatz. Und damit schauen wir nach Österreich. Bei einem Verkehrsunfall ist heute Mittag in Wien-Brigittenau ein dreijähriger Bub schwer verletzt worden. Er war mit einem Tretroller auf einem Gehsteig unterwegs, als es zur Kollision mit einem Auto gekommen ist. Der Junge wurde mit dem Rettungshubschrauber ins Krankenhaus geflogen. Die Polizei ermittelt zum Unfallhergang. In der Stadt Salzburg wurde gestern ein Mann nach einem Raubüberfall festgenommen. Der 33-Jährige soll Passanten mit einer Schreckschusspistole bedroht und Geld sowie Handys erbeutet haben. Die Polizei konnte den Verdächtigen kurz nach der Tat festnehmen. Verletzt wurde niemand. Zwei Waffen wurden sichergestellt. Und noch zum Sport. Im Finale der Frauen-Champions League spielt der FC Barcelona gegen Olympique Lyon. Während Barcelona den vierten Titel der Saison holen kann, ist Lyon Rekordsieger der Königsklasse. Beide Teams dominieren ihre nationalen Ligen. Anpfiff ist heute in Oslo um 18 Uhr.
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5: So starten wir gut rein in diese neue Woche, oder? Nach dem Wochenende. In der Stadt Salzburg war es ja das Wochenende des Salzburg-Marathons. 10.000 Läuferinnen und Läufer waren da mit dabei. So viele überhaupt nie. Finden wir echt cool. Vor allem die Stimmung war gut. Und es hat sogar ein Salzburger, der Lokalmatador, gewonnen. Der ist übrigens Lehrer am Gymnasium Borromeum. Das heißt, der steht jetzt schon wieder vor seiner Klasse. Und hat am Wochenende noch den

0: Marathon gewonnen. Finden wir cool.
1: Ist das nicht cool, weil normalerweise Wiener Marathon gewinnt nie ein Wiener. Berliner Marathon auch nie, aber Salzburg-Marathon gewinnt der Salzburger.
0: Ja, aber jetzt tun wir zu, weil eigentlich ist der Christian der Erste, der sich immer drüber aufregt, weil dann kommt er nicht zum Mäcki, wenn in der Früh alles gesperrt ist, oder kommt nicht zu seinem Gasthaus, wenn die Straßen gesperrt sind.
1: Dieses Jahr ganz anders. Ich habe mich den Gegebenheiten angepasst und es war großartig. Vielleicht ist auch das die gute Nachricht für diese Woche, wenn man ein bisschen sich den Gegebenheiten anpasst. Mir fällt es sehr schwer. Ich weiß nicht, warum, ich bin einer von denen. Aber das war gestern großartig. Und zwar, ich habe nicht versucht, das zu machen, was ich sonst jeden Sonntag mache, sprich entweder McDonald's holen oder Mostbastel, sondern stattdessen bin ich mit meiner Frau und dem Hund spazieren gegangen. Und das Schöne ist ja, wir im Nontel, wir sind ja quasi eingekesselt, weil drumherum dieser ganze Marathon läuft. Das heißt, du hast fast keine Autos auf der Straße. Das war angenehm. Also es war fast so unser eigenes, privates, kleines Straßenfest, das wir da hatten. Das sind wir durchgelaufen.
0: Also es kommt immer drauf an, was man draus macht, Christian.
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0: Explosion in chinesischer Kohlemine und ein Dreijähriger wurde bei einem Unfall lebensgefährlich verletzt. Im Studio Berkan Bartasch. Bei einer Gasexplosion in einer Kohlemine in der chinesischen Provinz Shanxi sind mindestens 90 Menschen ums Leben gekommen. Dutzende weitere werden noch vermisst. Zum Zeitpunkt der Explosion haben sich mehr als 200 Menschen unter Tage aufgehalten. Chinas Staatspräsident Xi Jinping hat eine Untersuchung angeordnet. Hunderte Rettungskräfte sind im Einsatz. Und damit schauen wir nach Österreich. Bei einem Verkehrsunfall ist heute Mittag in Wien-Brigittenau ein dreijähriger Bub schwer verletzt worden. Er war mit einem Tretroller auf einem Gehsteig unterwegs, als es zur Kollision mit einem Auto gekommen ist. Der Junge wurde mit dem Rettungshubschrauber ins Krankenhaus geflogen. Die Polizei ermittelt zum Unfallhergang. In der Stadt Salzburg wurde gestern ein Mann nach einem Raubüberfall festgenommen. Der 33-Jährige soll Passanten mit einer Schreckschusspistole bedroht und Geld sowie Handys erbeutet haben. Die Polizei konnte den Verdächtigen kurz nach der Tat festnehmen. Verletzt wurde niemand. Zwei Waffen wurden sichergestellt. Und noch zum Sport. Im Finale der Frauen Champions League spielt der FC Barcelona gegen Olympique Lyon. Während Barcelona den vierten Titel der Saison holen kann, ist Lyon Rekordsieger der Königsklasse. Beide Teams dominieren ihre nationalen Ligen. Anpfiff ist heute in Oslo um 18 Uhr.
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10: Wir reden heute über Funde. Also Funde, was man so findet. Und es ist wirklich interessant, was Menschen so als sie finden. Am vergangenen Wochenende hat ein Kind im Garten

0: Vielleicht habt ihr das gehört, in Deutschland ein Wikingerschwert, ein uraltes Wikingerschwert gefunden. Ist schon richtig cool, oder? Vielleicht habt ihr auch schon mal was gefunden, weil ich gedacht habe, hey, das war cool. Ich habe mal am Haunsberg als Kind einen Haifischzahn gefunden.
1: Wie geht das?
0: Da war ja früher mehr natürlich und von den alten Haifischen ein Haifischzahn.
1: Ah, richtig cool. Ich habe gedacht, das Haus der Natur hätte da irgendwas liegen gelassen.
0: Na, ja, wunderbar. Na, richtig cool. Hört sich mal an, was der Markus gefunden hat.
2: Im Wald habe ich so ein verrostetes Bajonett gefunden. Ich habe es jetzt nicht zum Museum gebracht oder was. Keine Ahnung, das steht als Deko rum.
1: Das müsste dann quasi von den napoleonischen Kriegen sein, oder nicht?
0: Bist du
1: im
0: was?
1: Im Wald ein Bajonett. Okay. Muss man das dann nicht abgeben?
0: Ja, müsste.
1: Aber gut, zu Hause ist es Deko.
0: Hat jetzt niemand gehört, gell?
1: Nein. Was habt ihr so Wunderbares gefunden?
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7: Es ist 19 Uhr.
8: Explosion in chinesischer Kohlemine und ein Dreijähriger wurde bei einem Unfall lebensgefährlich verletzt. Im Studio Berkan Bartasch. Bei einer Gasexplosion in einer Kohlemine in der chinesischen Provinz Shanxi sind mindestens 90 Menschen ums Leben gekommen. Dutzende weitere werden noch vermisst. Zum Zeitpunkt der Explosion haben sich mehr als 200 Menschen unter Tage aufgehalten. Chinas Staatspräsident Xi Jinping hat eine Untersuchung angeordnet. Hunderte Rettungskräfte sind im Einsatz. Und damit schauen wir nach Österreich bei einem Verkehrsunfall.

0: Unfall ist heute Mittag in Wien-Brigittenau ein 3-jähriger Bub schwer verletzt worden. Er war mit einem Tretroller auf einem Gehsteig unterwegs, als es zur Kollision mit einem Auto gekommen ist. Der Junge wurde mit dem Rettungshubschrauber ins Krankenhaus geflogen. Die Polizei ermittelt zum Unfallhergang. In der Stadt Salzburg wurde gestern ein Mann nach einem Raubüberfall festgenommen. Der 33-Jährige soll Passanten mit einer Schreckschusspistole bedroht und Geld sowie Handys erbeutet haben. Die Polizei konnte den Verdächtigen kurz nach der Tat festnehmen. Verletzt wurde niemand. 2 Waffen wurden sichergestellt. Und noch zum Sport. Im Finale der Frauen Champions League spielt der FC Barcelona gegen Olympique Lyon. Während Barcelona den 4. Titel der Saison holen kann, ist Lyon Rekordsieger der Königsklasse. Beide Teams dominieren ihre nationalen Ligen. Anpfiff ist heute in Oslo um 18 Uhr.
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3: Wenn man so richtig prominent ist, kriegt man manche Dinge einfach so geschenkt. Auf der ganzen Welt. David Beckham, seines Zeichens ehemaliger Fußballer, nach dem ist jetzt eine Rose benannt worden. Das ist schon cool, wenn so eine Rose nach Sir David Beckham heißt.
4: Weiß ich nicht, will ich als Mann eine Rose sein?
3: Warum?
4: Weil, du, mir wär's mal eine
3: vielleicht
4: Tanne oder
3: ist
4: so.
3: Es so eine coole Rose.
4: Ja, mir wäre so eine Tanne, wäre mir jetzt lieber.
3: Du lachst aber, Christian, es gibt jede Menge Rosen, die auch nach Männern benannt sind. Okay. Zum Beispiel nach King Charles. Die ist übrigens lila bis blau, warum auch immer, weiß man nicht. Es gibt sogar eine eidige Heidi Klum Rose. Wie schaut die aus? Welche Farbe, glaubt ihr, hat die Heidi Klum Rose?
5: Pink.
3: Richtig. Eine pinke Beetrose, die ist sehr kälteresistent und besonders groß. Und was ich besonders witzig finde, es gibt auch eine eigene Julius C.

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